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1: Im Studio Dirk Justes, schönen guten Morgen. Länger arbeiten und möglicherweise niedrigere Renten. Die Rentenkommission der Bundesregierung will offenbar weitreichende Änderungen empfehlen. Das berichtet die Bild. Anna Löwer.
2: Das Gremium schlägt demnach vor, das Renteneintrittsalter schrittweise von derzeit 67 auf 70 Jahre anzuheben. Die Umstellung soll bis Anfang der 2060er Jahre erfolgen. Außerdem könnte das Rentenniveau von derzeit 48 auf 46% sinken. Mit den Vorschlägen soll die gesetzliche Rentenversicherung langfristig stabilisiert werden. Die Rentenkommission will ihren Abschlussbericht Ende Juni vorlegen.
1: Die Bundesregierung hat sich entschieden, beim deutsch-französischen Rüstungskonzern KNDS einzusteigen. Wie es aus Regierungskreisen heißt, soll Deutschland zunächst 40% der Anteile kaufen. Mehr von Jana Klonikowski.
3: Der Konzern KNDS stellt unter anderem den Kampfpanzer Leopard 2 oder auch Munition her. Er gehört bisher dem französischen Staat und der deutschen Eigentümerfamilie Krauss-Maffei-Wegmann, die sich wohl aber aus dem Unternehmen zurückziehen will. Deutschland und Frankreich sollen dann künftig zu gleichen Teilen an dem Rüstungskonzern beteiligt sein. Was das den Bund kosten wird, ist nicht bekannt.
1: Egal ob arbeitslos melden, Bürgergeld oder auch Elternzeit beantragen, alles soll in Zukunft von einer zentralen digitalen Plattform ausgehen. Eine Expertenkommission der Bundesregierung arbeitet ab sofort an der sogenannten Sozialplattform. Bis Ende nächsten Jahres soll nun regelmäßig beraten werden. Elon Musk plant mit seinem Raumfahrtunternehmen SpaceX den wohl bislang größten Börsengang der Geschichte. Dabei könnten bis zu 75 Milliarden Dollar eingesammelt werden. Das Geld soll unter anderem in Projekte für künftige Missionen zum Mond und zum Mars fließen. Der SC Freiburg hat die Überraschung verpasst. Das Finale in der Fußball-Europa League haben die Breisgauer deutlich verloren. 0:3 stand es am Ende gegen Aston Villa aus England. Bei der Eishockey-WM hat das deutsche Team einen ersten Punkt geholt, aber trotzdem knapp gegen Titelverteidiger USA verloren, mit 3:4 nach Penalty-Schießen. Damit bleibt noch eine kleine Chance aufs Viertelfinale.
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4: Wolkig ist es heute Morgen erst einmal, zwischendurch lockert es auch mal auf. Ein paar Schauer sind vor allem im Osten drin. Später wird es im Südwesten öfter freundlich. Dazu wird es ziemlich mild. Die Höchstwerte liegen bei 19 bis 26 Grad. Morgen dann meist trocken, erst freundlich. Später kommen wieder ein paar Wolken rein, maximal knapp 30 Grad.
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Ein klasse Hit zum Wachwerden. Ja, genau da sind wir beim Thema, denn morgens aus dem Bett rauszukommen, oh, das ist für mich wirklich das Schlimmste überhaupt. Auch meine Eltern haben es früher schon immer gesagt, ne? Sie haben mich abends nicht ins Bett bekommen und morgens erst recht nicht wieder raus. Und das, muss ich zugeben, hat sich tatsächlich auch bis ins Erwachsenenalter hingezogen. Manche Dinge ändern sich halt einfach nie, so ist das. Genauso wenig wie die maximalsten Hits, die wir hier täglich bei uns in der Playlist spielen. Und genau zu denen kommen wir auch jetzt wieder. Musik ab, guten Morgen.

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1: Im Studio Dirk Justes, schönen guten Morgen. Die Rentenkommission will wohl die Rente ab 70 empfehlen. Laut einem Bildbericht wollen die Experten vorschlagen, das Renteneintrittsalter bis etwa 2060 schrittweise anzuheben. Gleichzeitig soll das Rentenniveau leicht sinken. So soll die Rentenkasse finanziell stabil gehalten werden. Kanzleramtschef Thorsten Frey spricht bei Welt TV von Spekulationen, betont aber auch,
2: dass man sagt, dass wenn die Lebenserwartung steigt in Deutschland, sich das auch auf die Lebensarbeitszeit auswirken muss, ist es, glaube ich, durchaus sehr vernünftig.
1: Ende Juni will die Kommission ihre Vorschläge dann offiziell vorstellen. Die Steuer auf Flugtickets soll sinken. Heute Abend stimmt der Bundestag darüber ab. Die Bundesregierung will so dafür sorgen, dass Airlines Deutschland nicht den Rücken kehren. Der Luftverkehrsbranche geht das nicht weit genug. Gefordert wird, die Steuer mindestens zeitweise auszusetzen. Der Bund steigt beim Panzerhersteller KNDS groß ein. Die Bundesregierung übernimmt 40% an dem deutsch-französischen Rüstungskonzern. Das wurde am Abend aus Regierungskreisen bekannt. KNDS stellt Waffensysteme wie den Kampfpanzer Leopard 2 und die Panzerhaubitze 2000 her. Die geplanten Änderungen beim Führerschein stoßen auf ein geteiltes Echo. Während der Deutsche Verkehrssicherheitsrat vor weniger Sicherheitsstandards warnt, sieht der ADAC keine Probleme bei den Änderungen. Etwa Online-Theorieunterricht und weniger Prüfungsfragen erleichtern die Arbeit, meint Katrin van Randenborg vom ADAC. Weiter sagte sie in der ARD.
3: Was die praktische Prüfung betrifft, so ist es nach wie vor so, dass der Fahrlehrer den Fahrschüler zulassen muss zur Prüfung, sodass es eine Kann-Regelung ist, nach nur 12 Stunden möglicherweise den Führerschein schon zu absolvieren. Aber es kann natürlich auch sein, dass der Fahrlehrer sagt, Sie sind noch nicht so weit, Sie brauchen 18 oder auch 20 Stunden.
1: Dennis Undaf, Kai Havertz, Joshua Kimmich und Nico Schlotterbeck, diese 4 Spieler sind bei der Fußball-WM für Deutschland dabei. Das hat der DFB jetzt schon vor der offiziellen Pressekonferenz bekannt gegeben, mit emotionalen Videos auf Social Media.
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4: Das Deutschlandwetter, viele Wolken sind unterwegs. Ab und zu gibt es ein paar Schauer, eher Richtung Osten. Zwischendurch lockert es dann aber auch mal auf. Später mit mehr Sonne dazu werden es bis zu 26 Grad.
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Der Start in den Tag gelingt mit uns immer am besten. Schön, dass wir mit dabei sein dürfen und guten Morgen. Ganz egal, ob wir gerade am Frühstückstisch oder auf dem Weg zur Arbeit oder aber schon im Büro gehört werden, hier sind wieder die besten Hits zum Wachwerden. Guten Morgen.

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1: Im Studio Dirk Justes, schönen guten Tag. Länger arbeiten und möglicherweise niedrigere Renten. Die Rentenkommission der Bundesregierung will offenbar weitreichende Änderungen empfehlen. Das berichtet die Bild. Anna Löwer.
2: Das Gremium schlägt demnach vor, das Renteneintrittsalter schrittweise von derzeit 67 auf 70 Jahre anzuheben. Die Umstellung soll bis Anfang der 2060er Jahre erfolgen. Außerdem könnte das Rentenniveau von derzeit 48 auf 46% sinken. Mit den Vorschlägen soll die gesetzliche Rentenversicherung langfristig stabilisiert werden. Die Rentenkommission will ihren Abschlussbericht Ende Juni vorlegen.
1: Der Bundestag stimmt heute darüber ab, ob die Steuer auf Flugtickets gesenkt wird. Die schwarz-rote Koalition will Deutschland als Standort für Airlines wieder attraktiver machen. Ob die Tickets dann für Fluggäste am Ende auch günstiger werden, ist offen. Gerade der wegen des Iran-Kriegs gestiegene Ölpreis sorgt ja auch bei den Fluggesellschaften für höhere Kosten. Aus der Branche kommen deswegen Forderungen nach weiteren Entlastungen. Die Bundesregierung hat sich entschieden, beim deutsch-französischen Rüstungskonzern KNDS einzusteigen. Wie es aus Regierungskreisen heißt, soll Deutschland zunächst 40% der Anteile kaufen. Mehr von Jana Klonikowski.
3: Der Konzern KNDS stellt unter anderem den Kampfpanzer Leopard 2 oder auch Munition her. Er gehört bisher dem französischen Staat und der deutschen Eigentümerfamilie Krauss-Maffei-Wegmann, die sich wohl aber aus dem Unternehmen zurückziehen will. Deutschland und Frankreich sollen dann künftig zu gleichen Teilen an dem Rüstungskonzern beteiligt sein. Was das den Bund kosten wird, ist nicht bekannt.
1: In den Trümmern des eingestürzten Hauses im sächsischen Görlitz haben Einsatzkräfte die Leiche einer Frau gefunden. Spürhunde hatten die verschüttete Person am Abend entdeckt. Es handelt sich um eine 25-jährige Touristin aus Rumänien. Nach zwei weiteren Vermissten wird weiter gesucht. Panne im britischen Radio. Dort hatte ein Sender König Charles versehentlich für tot erklärt. Hintergrund war wohl ein technischer Fehler, heißt es. Mittlerweile hat sich der Sender entschuldigt und Entwarnung gegeben. Charles ist wohlauf. Er ist zurzeit zu Besuch in Nordirland. Der deutsche WM-Kader nimmt Gestalt an. Seit dem Morgen verkündet der DFB auf seinen Social-Media-Kanälen nach und nach, welche Spieler dabei sind. Bisher sind das unter anderem die Stuttgarter Jamie Leveling und Dennis Undav und auch Kapitän Joshua Kimmich.
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4: Mit KI-Support. Mal mehr, mal weniger Wolken sind unterwegs und ab und zu kommt auch mal ein Schauer runter. Vor allem im Osten. Richtung Nachmittag wird's im Südwesten freundlicher mit mehr Sonne. Dazu wird's angenehm warm. Die Höchstwerte liegen bei 19 bis 24 Grad. Im Südwesten sind auch bis 26 Grad drin. Morgen meist sonnig, nur im Norden und Osten ein paar Quellwolken und selten mal ein kurzer Schauer, maximal knapp 30 Grad.
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1: Im Studio Dirk Justes. Schönen guten Tag. Mitglieder der Rentenkommission widersprechen einem Bildbericht, dass die Kommission die Rente ab 70 empfehlen will. Sei noch nichts entschieden, heißt es. Die Bild hatte berichtet, dass die Expertenkommission sich für ein höheres Renteneintrittsalter aussprechen will. Für DGB-Chefin Jasmin Fahimi der falsche Weg, sie sagt im Ersten.
2: Wir müssen vor allem schauen, wie wir die Erwerbstätigen steigern. 2,5 Millionen Frauen in Teilzeit, 3 Millionen junge Erwachsene, die keine abgeschlossene Ausbildung haben. Viele 55- bis 65-Jährige, die keinen Fuß mehr an den Boden kriegen, wenn sie arbeitslos werden. Dieses Erwerbspotenzial zu heben, würde vieles lösen in der Rentenpolitik.
1: Die Deutsche Bahn meldet vor Pfingsten eine große Nachfrage nach Zugtickets. Viele hätten sich schon früh ein Fernverkehrsticket für die Feiertage gesichert. Und auch die neuen Last-Minute-Tickets kommen gut an. Allein am vergangenen Wochenende wurden etwa 77.000 verkauft. Die Tierheime in Deutschland sind überlastet und werden vom Bund nicht ausreichend unterstützt. Das findet der Deutsche Tierschutzbund und er verklagt deshalb den Staat. Einzelheiten von Tom Husse.
3: Die Tierschützer haben die Klage beim Verwaltungsgericht Köln eingereicht und sie sagen, dass an diesem Schritt kein Weg vorbeiführt. Denn die Regierung habe keine Mittel für die Tierheime im aktuellen Bundeshaushalt bereitgestellt. Im Koalitionsvertrag stand das aber noch anders und im Grundgesetz ist der Tierschutz auch verankert. Da muss jetzt was passieren, sagt Tierschutzbund-Präsident Schröder. Der Staat wälze seit Jahrzehnten immer wieder zentrale Aufgaben auf gemeinnützige Vereine ab.
1: Bundespräsident Steinmeier ist skeptisch, ob der neue freiwillige Wehrdienst ausreicht, damit die Bundeswehr wie gewünscht wächst. Ansonsten werde die Debatte über eine Wehrpflicht wieder aktuell werden, so Steinmeier gegenüber T-Online. Ziel sind 260.000 Bundeswehrsoldaten, aktuell sind es knapp 186.000. Mit emotionalen Social-Media-Videos verkündet der DFB seit dem Morgen erste WM-Teilnehmer. Eine kleine Überraschung ist die Nominierung von Frankfurts Verteidiger Nathaniel Brown. Weniger überraschend sind unter anderem auch die Bayern-Spieler Alexander Pavlovic, Jamal Musiala und Joshua Kimmich dabei.
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4: Mit KI-Support. Sonne und Wolken wechseln sich gerade ab und in der Osthälfte kann zwischendurch auch mal ein Schauer runterkommen. Im Lauf des Tages wird's Richtung Südwesten öfter freundlicher. An der Küste bleibt's etwas kühler dabei. Sonst liegen die Höchstwerte bei 19 bis 26 Grad. Morgen dann meist viel Sonne und trocken. Höchstens ganz vereinzelt ein kurzer Schauer. Dazu maximal knapp 30 Grad.
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1: Im Studio Dirk Justes, schönen guten Tag. Mitglieder der Rentenkommission widersprechen einem Bildbericht, dass die Kommission die Rente ab 70 empfehlen will. Sei noch nichts entschieden, heißt es. Die Bild hatte berichtet, dass die Expertenkommission sich für ein höheres Renteneintrittsalter aussprechen will. Für DGB-Chefin Jasmin Fahimi der falsche Weg, sie sagt im Ersten.
2: Wir müssen vor allem schauen, wie wir die Erwerbstätigen steigern. 2,5 Millionen Frauen in Teilzeit, 3 Millionen junge Erwachsene, die keine abgeschlossene Ausbildung haben. Viele 55- bis 65-Jährige, die keinen Fuß mehr an den Boden kriegen, wenn sie arbeitslos werden. Dieses Erwerbspotenzial zu heben, würde vieles lösen in der Rentenpolitik.
1: Der Bundestag stimmt heute darüber ab, ob die Steuer auf Flugtickets gesenkt wird. Die schwarz-rote Koalition will so dafür sorgen, dass nicht immer mehr Airlines Deutschland den Rücken kehren, Tom Husse.
3: Genau, denn Fluggesellschaft und auch Flughafenbetreiber klagen schon seit langem über zu hohe Kosten in Deutschland. Einige Airlines haben auch schon ihr Angebot reduziert. Die geplante Steuersenkung geht Branchenvertretern aber nicht weit genug. Sie fordern weitere Entlastungen. Ob eine niedrigere Steuer auch für günstigere Flugtickets sorgt, ist fraglich. Der wegen des Iran-Kriegs gestiegene Ölpreis treibt die Kosten ja gerade nach oben.
1: Der Deutsche Tierschutzbund will gegen den Staat vor Gericht ziehen. Er hat Klage beim Verwaltungsgericht Köln eingereicht. Die Tierschützer wollen klären lassen, ob der Bund die Tierheime in Deutschland auch finanziell unterstützen muss. Tierschutz ist im Grundgesetz verankert. In den Trümmern des eingestürzten Hauses im sächsischen Görlitz haben Einsatzkräfte die Leiche einer Frau gefunden. Spürhunde hatten die verschüttete Person am Abend entdeckt. Es handelt sich um eine 25-jährige Touristin aus Rumänien. Nach zwei weiteren Vermissten wird weiter gesucht. Der Mainzer Nadim Amiri und Frankfurts Nathaniel Brown stehen durchaus überraschend im deutschen WM-Kader. Das hat der DFB auf seinen Social-Media-Kanälen bekannt gegeben. Nominierungsvideos gab es auch schon für erwartbare Spieler wie Kapitän Joshua Kimmich oder auch Jamal Musiala.
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4: Mit KI-Support. Sonne und Wolken wechseln sich gerade ab und in der Osthälfte kann zwischendurch auch mal ein Schauer runterkommen. Im Lauf des Tages wird's Richtung Südwesten öfter freundlicher. An der Küste bleibt's etwas kühler dabei, sonst liegen die Höchstwerte bei 19 bis 26 Grad. Morgen dann meist viel Sonne und trocken, höchstens ganz vereinzelt ein kurzer Schauer, dazu maximal knapp 30 Grad.
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1: Im Studio Dirk Justes. Schönen guten Tag. Jetzt am Mittag stellt Bundestrainer Julian Nagelsmann auch ganz offiziell den deutschen WM-Kader vor. Schon seit dem Morgen wurden nach und nach einzelne Namen vom DFB veröffentlicht. Dabei sind zum Beispiel Joshua Kimmich, Leon Goretzka oder Jamal Musiala. Und auch durchaus überraschende Nominierungen sind dabei, wie der Dortmunder Maxi Bayer oder Nadim Amiri von Mainz. Die einzelnen Nominierungen wurden auf den DFB-Social-Media-Kanälen bekannt gegeben, und zwar mit emotionalen Videos zu jedem Spieler. Die Diskussion über die Rente ab 70 hat wieder Fahrt aufgenommen. Auslöser ist ein Bildbericht, dass die Rentenkommission ein höheres Rentenalter empfehlen will. Mitglieder der Kommission sagen dagegen, das steht noch überhaupt nicht fest. Auch Kanzleramtschef Thorsten Frey hatte bei Welt TV von Spekulationen gesprochen und gleichzeitig betont,
2: dass man sagt, dass wenn die Lebenserwartung steigt in Deutschland, sich das auch auf die Lebensarbeitszeit auswirken muss, ist es, glaube ich, durchaus sehr vernünftig.
1: Offiziell sollen die Vorschläge der Kommission Ende Juni vorliegen. Viele Menschen nutzen die Pfingsttage für einen Kurztrip oder einen Urlaub, und das macht sich auch bei der Deutschen Bahn bemerkbar. Die Nachfrage nach Zugtickets ist gerade groß im Kasten.
3: Vor allem die neuen Last-Minute-Tickets kommen richtig gut an. Allein am vergangenen Wochenende wurden etwa 77.000 verkauft. Diese Tickets werden immer am Samstag und Sonntag für die kommende Woche angeboten und sind deutlich günstiger. Von der Bahn heißt es, besonders viele Menschen sind an Pfingsten zwischen den größeren Städten unterwegs, etwa zwischen Berlin und München und Hamburg und Berlin.
1: Nicht nur die Bundesregierung, auch die EU-Kommission senkt die Wachstumsprognose für Deutschland. Die Behörde geht in diesem Jahr nur noch von einem Wirtschaftsplus von 0,6% aus. Als Grund nannte die Kommission die Folgen des Iran-Kriegs und da vor allem den Energiepreisschock. Bundespräsident Steinmeier ist skeptisch, ob der neue freiwillige Wehrdienst ausreicht, damit die Bundeswehr wie gewünscht wächst. Ansonsten werde die Debatte über eine Wehrpflicht wieder aktuell werden, so Steinmeier gegenüber T-Online. Ziel sind 260.000 Bundeswehrsoldaten, aktuell sind es knapp 186.000.
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4: Mit KI-Support. Sonne und Wolken wechseln sich gerade ab und in der Osthälfte kann vereinzelt mal ein Schauer runterkommen. Richtung Südwesten wird's im Lauf des Nachmittags freundlicher. Dazu wird es ziemlich warm, die Höchstwerte liegen heute zwischen 19 und 26 Grad. Morgen dann meist sonnig und trocken, nur ganz vereinzelt ein kurzer Schauer, maximal bis 28 Grad.
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1: Im Studio André Glatzel. Schönen guten Tag. Manuel Neuer fährt als deutsche Nummer 1 zur WM. Das hat Bundestrainer Nagelsmann jetzt offiziell bekannt gegeben. Entgegen anderer Berichte gehört Kölns Shootingstar Said Elmala nicht zum deutschen WM-Kader. Dafür sind unter anderem Lennart Kahl und Leroy Sané dabei. Warum Neuer jetzt doch den Vorzug vor Oliver Baumann erhält, begründet Nagelsmann so.
2: Jeder weiß, glaube ich, welche Aura den Manu umgibt, welche Qualitäten er hat, was auch einer Mannschaft gibt. Und deswegen ist er verdientermaßen dabei und wir planen mit ihm als Nummer 1 mit dem Wissen, dass wir, ich sage es mal, eine Weltklasse 1B-Lösung ebenfalls dabei haben. Die Entscheidung steht, sie ist in meiner Meinung auch die richtige.
1: Mitglieder der Rentenkommission widersprechen einem Bildbericht, dass die Kommission die Rente ab 70 empfehlen will. Es sei noch nichts entschieden, heißt es. Die Bild hatte berichtet, dass die Expertenkommission sich für ein höheres Renteneintrittsalter aussprechen will. Viele Menschen nutzen die Pfingsttage für einen Kurztrip oder einen Urlaub und das macht sich auch bei der Deutschen Bahn bemerkbar. Die Nachfrage nach Zugtickets ist gerade groß im Kasten.
3: Vor allem die neuen Last-Minute-Tickets kommen richtig gut an. Allein am vergangenen Wochenende wurden etwa 77.000 verkauft. Diese Tickets werden immer am Samstag und Sonntag für die kommende Woche angeboten und sind deutlich günstiger. Von der Bahn heißt es, besonders viele Menschen sind an Pfingsten zwischen den größeren Städten unterwegs, etwa zwischen Berlin und München und Hamburg und Berlin.
1: Der Deutsche Tierschutzbund will gegen den Staat vor Gericht ziehen. Er hat Klage beim Verwaltungsgericht Köln eingereicht. Die Tierschützer wollen klären lassen, ob der Bund die Tierheime in Deutschland auch finanziell unterstützen muss. Tierschutz ist im Grundgesetz verankert. Bundespräsident Steinmeier ist skeptisch, ob der neue freiwillige Wehrdienst ausreicht, damit die Bundeswehr wie gewünscht wächst. Ansonsten werde die Debatte über eine Wehrpflicht wieder aktuell werden, so Steinmeier gegenüber T-Online. Ziel sind 260.000 Bundeswehrsoldaten, aktuell sind es knapp 186.000.
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4: Mit KI-Support. Sonne und Wolken wechseln sich gerade ab und in der Osthälfte kann vereinzelt mal ein Schauer runterkommen. Richtung Südwesten wird's im Lauf des Nachmittags freundlicher. Dazu wird es ziemlich warm, die Höchstwerte liegen heute zwischen 19 und 26 Grad. Morgen dann meist sonnig und trocken, nur ganz vereinzelt ein kurzer Schauer, maximal bis 28 Grad.

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1: Im Studio André Glatzel, schönen guten Tag. Die WM-Torwartfrage ist geklärt. Manuel Neuer wird die deutsche Nummer 1. Damit muss sich der bisherige Stammtorhüter Oliver Baumann mit der Ersatzrolle zufrieden geben. Im deutschen Kader stehen außerdem ein wenig überraschend unter anderem Pascal Groß, Nadim Amiri und Leroy Sané. Köln-Shootingstar Said El-Maler muss dagegen zu Hause bleiben. Bundestrainer Julian Nagelsmann sagt zu seiner Kaderzusammenstellung:
2: Der allerwichtigste Punkt ist Überzeugung, dass die 26 das beste Team für uns Deutschland sind, die den deutschen Fußball verkörpern, die gemeinsam mit den Fans in der Lage sind, ein tolles Turnier zu spielen.
1: Mitglieder der Rentenkommission widersprechen einem Bildbericht, dass die Kommission die Rente ab 70 empfehlen will. Es sei noch nichts entschieden, heißt es. Die Bild hatte berichtet, dass die Expertenkommission sich für ein höheres Renteneintrittsalter aussprechen will. Für DGB-Chefin Jasmin Fahimi der falsche Weg. Sie sagte im Ersten:
3: Wir müssen vor allem schauen, wie wir die Erwerbstätigen steigern. 2,5 Millionen Frauen in Teilzeit, 3 Millionen junge Erwachsene, die keine abgeschlossene Ausbildung haben. Viele 55 bis 65 Jährige, die keinen Fuß mehr an den Boden kriegen, wenn sie arbeitslos werden. Dieses Erwerbspotenzial zu heben, würde vieles lösen in der Rentenpolitik.
1: Die Steuer auf Flugtickets soll sinken. Heute Abend stimmt der Bundestag darüber ab. Die Bundesregierung will so dafür sorgen, dass Airlines Deutschland nicht den Rücken kehren. Der Luftverkehrsbranche geht das nicht weit genug. Gefordert wird, die Steuer mindestens zeitweise auszusetzen. Nicht nur die Bundesregierung, sondern auch die EU-Kommission senkt die Wachstumsprognose für Deutschland. Die Behörde geht in diesem Jahr nur noch von einem Wirtschaftsplus von 0,6% aus. Im Herbst hatte sie noch mit dem Doppelten gerechnet. Gründe für die schwache Entwicklung sind die hohen Energiepreise. Fast jeder fünfte Bus schafft es nicht durch den TÜV. Das zeigen aktuelle Zahlen des Verbands. In den meisten Fällen liegt das daran, dass der Motor Öl verliert oder Beleuchtungen nicht richtig funktionieren. Der TÜV betont gleichzeitig aber auch, dass Busse weiterhin sehr sichere Verkehrsmittel sind.
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4: Mit KI-Support. Sonne und Wolken wechseln sich heute Nachmittag ab und in der Osthälfte kann vereinzelt auch mal ein Schauer runterkommen. Richtung Abend wird's vielerorts freundlicher, am wärmsten zeigt sich's im Südwesten. Die Temperaturen liegen dabei meist zwischen 19 und 24 Grad, im Südwesten sind sogar bis zu 26 Grad drin. Morgen dann viel Sonne, trocken und es geht hoch bis knapp 30 Grad.
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Einen wunderschönen Donnerstagnachmittag, Nachmittagsflashzeit, 16 Uhr haben wir es hier in Ihrem Lieblingsradio. Jo, also herzlich willkommen zu einer neuen Ausgabe vom Nachmittagsflash. Ich hoffe, Sie hatten bisher einen angenehmen Tag und sind gut durch den Nachmittag gekommen. Jo, was erwartet Sie denn heute hier wieder beim Nachmittagsflash? Naja, in der ersten Stunde wie immer gibt es heute wieder jede Menge Musik. Dazu natürlich die ein oder andere Kurznews rund ums Hessen-Ländle. Also entspannt zurücklehnen, Radio etwas lauter drehen und den Nachmittag genießen. ...16:30 Uhr geht's rüber zu den Nachrichten. Gegen 16:40 Uhr haben wir den Verkehrsservice und wir haben hier im ersten Stündchen auch noch Nachmittagsflash fragt nach. Da werde ich den Herrn Trini am Telefon haben und da werden wir mal ein bisschen so über das Grillen reden. Pfingsten steht ja vor der Tür, Wetter soll gut sein, also Grillzeit.

zweiten Stündchen, naja, da gibt's dann natürlich die Wochenhoroskope. So, Musikwünsche und Grüße nehme ich natürlich auch gerne entgegen. Zum einen über die Grußbox Ihres Lieblingsradios oder natürlich per WhatsApp unter der 066229089573. Gerne auch als Sprachnachricht.

Also für Ihre Musikwünsche und Grüße WhatsApp nutzen oder einfach die Grußbox Ihres Lieblingsradios WhatsApp unter der 066 22 9089573. So, starten wir in die Sendung hier. Bevor wir zur ersten Codes News kommen, gibt's natürlich erstmal Musik auf die Öhrchen.

Ja, 16:08 haben wir es nachmittags. Vielleicht gleich gibt es hier die erste Kurznews rund ums Hessen-Ländle. Ja, und hier schon mal ein paar kurze Informationen. In Hessen wird das Wetter in den kommenden Tagen wieder freundlicher. Ideal also für alle Grillfans und natürlich Sonnenanbeter. Außerdem laufen in vielen Städten bereits die Vorbereitungen für Sommerfeste und Open-Air-Veranstaltungen. Und auf den Straßen heißt es leider aktuell, besonders rund um die Ballungsräume Geduld mitbringen. Der Feierabendverkehr rollt ja bekanntlicherweise bereits an. Und jetzt gibt's erstmal Musik und dann natürlich die erste Kurznews.

16:13, die erste Kurz News hier rund ums Hessen-Ländle. Um 16 Uhr wurde heute der Tunnel in Neuhof in Fahrtrichtung Fulda freigegeben. Das hat die Autobahn GmbH mitgeteilt. Der Tunnel musste seit gestern Morgen gesperrt werden, weil ein Autolaster die Technik an der Tunneldecke massiv zerstört hatte. Laut Polizei war der Laster am gestrigen Morgen gegen 5.20 Uhr in den Tunnel in Richtung Fulda gefahren und hatte auf der gesamten Länge von 1,6 Kilometern Lautsprecher und Kameras zerstört. Die Autobahn GmbH bezifferte allein den Materialschaden mit 250.000 Euro. Mit dem Ersatz der beschädigten Teile, deren Einbau und damit verbundenen Schäden summieren sich die Gesamtkosten auf etwa 1 Million Euro, so die Autobahn GmbH. Bis zum 4. Juni wird der Tunnel immer wieder nachts gesperrt werden müssen, um einzelne Kameras aus der nicht beschädigten Tunnelröhre zu entfernen und in die beschädigte Röhre einzubauen, teilt die Autobahn GmbH weiter mit. Nach dem Hessentag 12. bis 21.06. werden weitere nächtliche Sperrungen nötig sein, um die restliche Technik zu installieren. Bei dem LKW, der den massiven Schaden angerichtet hat, handelt es sich laut Polizei um Autotransporter, der mit mehreren Wagen beladen war und viel zu hoch für den Tunnel. Der LKW-Fahrer ist wohl auf der rechten Spur in den Tunnel gefahren und hat dann offenbar, als er bemerkte, dass es knallt, auf die linke gewechselt und ist komplett durchgefahren. Erst bereits am Montag musste der Tunnel Neuhof in Fahrtrichtung Frankfurt über Stunden gesperrt werden, nachdem da ein Auto gebrannt hatte. Ja, und jetzt weiter mit der besten Musik hier beim Nachmittagsflash aus dem Sendestudio Ronshausen. Ich bin der Berliner in Hessen. Schönen Donnerstag.

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1: Ja, und noch eine kurze News hat mich hier erreicht. Seit Jahrzehnten wartet die Herder-Schule in Kassel auf eine neue Sporthalle. Eigentlich sollte jetzt endlich die Bagger rollen, doch der Landkreis Kassel hat und die Stadt Kassel streiten sich. Ausgangspunkt ist kein Knallerbsenstrauch, sondern ein Kirschbaum. Das müssen Stadt und Landkreis miteinander ausmachen. Ich bin sicher, dass da eine Lösung möglich ist. Wichtiger aber ist, dass man die Bedürfe der jungen Menschen sieht. Auch der Kasseler Sportvereine übrigens, die diese Halle dringend brauchen, sagt Schulleiter Stefan Alsens. Er sei sich aber sicher, dass die Halle kommt, weil eigentlich alle wollen, dass sie gebaut wird. Dass neue Sporthalle gebaut werden soll und muss, da sind sich allerdings auch die Stadt und der Landkreis Kassel einig. Allerdings wirft die Stadt dem Landkreis mehrere Dinge vor. Der Bauantrag des Landkreises wurde erst Anfang dieses Jahres eingereicht, und zwar in unvollständiger Form. In einem Schreiben vom März 2026 hat die Stadt bereits auf erhebliche Mängel hingewiesen. Nach aktuellem Stand ist das Vorhaben in der vorliegenden Form nicht genehmigungsfähig. Dies betrifft nicht allein den Erhalt des Baumbestandes, sondern fundamentale Bestandteile des Antrages, wie die Statik ist unzureichend dokumentiert, notwendige Baulasten fehlen, das Brandschutzkonzept müsste bei Bedarf einer grundlegenden Überarbeitung vollzogen werden. Der Landkreis gab weiterhin bekannt, die nun von der Stadt angeführten Punkte, wonach Antragsunterlagen zu Statik, Brandschutz und Baulasten fehlen oder fehlerhaft seien, sind für den Landkreis in dieser Form neu. Alle zum Antragszeitpunkt notwendigen einzureichenden Unterlagen sind im Vorfeld mit der Stadt Kassel zu abgestimmt worden. Ja, wenn sich zwei streiten, freut sich der Kirschbaum.

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1: Im Studio André Glatzel. Schönen guten Tag. Nach vielen Gerüchten, Spekulationen und Diskussionen steht der deutsche WM-Kader jetzt offiziell fest. Und damit auch, Manuel Neuer fährt als deutsche Nummer 1 zur Weltmeisterschaft. Mehr von Jana Klonikowski.
2: Damit muss sich der bisherige DFB-Stammtorhüter Oliver Baumann mit der Ersatzrolle begnügen. Und Neuer feiert nach 2 Jahren Pause ein Comeback in der Nationalmannschaft. Zu den Überraschungen im deutschen Kader gehören wohl auch der Mainzer Nadim Amiri, Premier League-Spieler Pascal Groß oder auch Leroy Sané nach seiner ersten Saison in der Türkei. Nicht mit dabei ist dagegen Kölns Shootingstar Said Elmala. Nachwuchshoffnung Lennart Karl von den Bayern darf dagegen mit.
1: Mitglieder der Rentenkommission widersprechen einem Bildbericht, dass die Kommission die Rente ab 70 empfehlen will. Es sei noch nichts entschieden, heißt es. Die Bild hatte berichtet, dass die Expertenkommission sich für ein höheres Renteneintrittsalter aussprechen will. Die Steuer auf Flugtickets soll sinken. Heute Abend stimmt der Bundestag darüber ab. Ob Passagiere denn aber auch weniger für die Tickets zahlen müssen, ist unklar, so der CDU-Politiker Sepp Müller bei NTV.
3: Das kommt darauf an, ob die Luftverkehrsunternehmen die Senkung der Luftverkehrssteuer weitergeben. Wir sehen ja auch einen höheren Kerosinpreis. Unser Ziel ist, den Standort Deutschland für den Luftverkehr wieder attraktiv zu machen. Wir sehen ja in den letzten Jahren eine deutliche Reduzierung der Abflüge und auch der Landung. Und vor diesem Hintergrund müssen wir den Luftverkehrsstandort erst wieder attraktiv machen. Und dann wird wahrscheinlich auch der Preis irgendwann wieder sinken, wenn es mehr Wettbewerb gibt.
1: In den Trümmern des eingestürzten Hauses in Görlitz haben Einsatzkräfte eine weitere Leiche gefunden. Bei der Toten handelt es sich um eine 26-Jährige aus Rumänien. Bereits gestern Abend war eine erste Frauenleiche entdeckt worden. Ein Mann wird nach wie vor vermisst. Der tote Buckelwal soll noch heute geborgen und zur dänischen Insel Jütland geschleppt werden. Das haben die dänischen Behörden mitgeteilt. Morgen wollen Ärzte und Wissenschaftler den Wal obduzieren. Die Zeit drängt, denn der Kadaver bläht sich immer weiter auf und könnte jederzeit explodieren.
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4: Mit KI-Support. Sonne und Wolken wechseln sich heute Nachmittag ab und in der Osthälfte kann vereinzelt auch mal ein Schauer runterkommen. Richtung Abend wird's vielerorts freundlicher, am wärmsten zeigt sich's im Südwesten. Die Temperaturen liegen dabei meist zwischen 19 und 24 Grad, im Südwesten sind sogar bis zu 26 Grad drin. Morgen dann viel Sonne, trocken und es geht hoch bis knapp 30 Grad.
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6: Klingt aber so.

Ja, da sind wir zurück aus der Nachrichtenpause hier beim Nachmittagsflash. Und gleich gibt's den Verkehrsservice für unsere autofahrenden Hörerinnen und Hörer. Also dranbleiben!

der A3 Frankfurt-Köln. In der Auffahrt Niedernhausen liegt ein Metallschloss auf der Fahrbahn. Bitte fahrt hier besonders vorsichtig. A3 Köln-Frankfurt. Zwischen Limburg-Süd und Bad Camberg liegen Besenteile auf der mittleren Spur. Bitte fahrt hier auch besonders vorsichtig. A3 Frankfurt-Würzburg, zwischen Frankfurter Kreuz und Offenbacher Kreuz, stockender Verkehr. Ihr braucht jetzt schon ca. 10 Minuten länger. A3 Köln-Frankfurt, in der Abfahrt Limburg-Nord steht ein defektes Fahrzeug. A7 Fulda-Würzburg, zwischen Rasthof, Utrichshausen und Bad Brückenbau, Vollgas, 5 Kilometer Stau an der Baustelle. Und dann haben wir hier noch ein paar Blitzerchens reinbekommen. Und zwar, es wird zurzeit geblitzt im Rhein-Main-Gebiet in Hanau auf der Nussallee in Höhe des Krankenhauses. Hier ist Tempo 30 erlaubt. In Offenbach auf der Auheimer Straße in einer 30er-Zone. In Südhessen wird geblitzt in Egelsbach auf der Darmstädter Landstraße. Auf Höhe der Goethestraße, hier dürft ihr 50 fahren, in Weinheim auf der Mannheimer Straße in einer 30er-Zone und in Darmstadt auf der Pfungstädter Straße. Mittelhessen meldet Blitzer auf der B454 am Ortseingang von Stadt Ahlendorf. Wenn ihr aus Neustadt kommt, hier ist Tempo 50 erlaubt, in Weilburg auf dem Braunsfelder Weg in Höhe eines Blumenhändlers. Hier ist ebenfalls Tempo 30 erlaubt. So, Nordhessen hat auch noch drei Blitzer gemeldet, und zwar ist auf der B253 Gensungen Richtung Melsungen aus einem weißen Bus in einer 30er-Zone, auf der B253 Frankenberg Richtung Battenberg in Höhe von Rennertshausen, hier ist Tempo 70 erlaubt, und in Witzenhausen an der Bohlenbrücke. Für alle anderen, die dennoch in eine Blitzerfalle tappen, heißt es natürlich wie immer, bitte lächeln, der Nachmittagsflecht wünscht allzeit gute Fahrt. So, was haben wir gleich? Haben wir nämlich hier den Wetterfrosch, nee, der war ja gerade. Gleich haben wir, was haben wir denn gleich? Wir haben gleich, nämlich Nachmittagsflash fragt nach. Und ja, da werde ich mich gleich am Telefon mit Herrn Trini unterhalten. Und weil ja die Grillsaison längst gestartet ist, stelle ich Ihnen heute mal ein paar Fragen rund ums Grillen. Denn wir haben ja gute Wettervorhersagen fürs Pfingstwochenende. Also warum nicht? Das allerdings gleich hier nach der nächsten Musik.

0: 3, 2, 1, ran an den Rost. Die Grillsaison ist eröffnet. Noch immer landen bei uns Deutschen am liebsten Würstchen und Steaks auf den Rost. Aber schon hier kann man einiges falsch machen. Das Fleisch zu billig, die Temperatur zu hoch, die Garzeit zu lang und schon erhält man etwas, was eher einer, ja, sagen wir mal, Schuhsohle gleicht. Als einem leckeren Steak. Wie geht es richtig? Wir fragen nach bei Bastian Trini. Er ist Leiter des Küchenstudios beim Genießer-Magazin Meine Familie und ich und leidenschaftlicher Griller. Hallo, Herr Trini.
1: Hallo, servus. Schön, dass ich hier sein kann.
0: Herr Trini, was sind die typischsten Fehler, die man beim Steakgrillen immer wieder macht? Kleines Stichwort Schuhsohle.
1: Naja, ein Fehler, der ist auf jeden Fall fatal, wenn man das Fleisch praktisch direkt aus der Kühlung auf den Grill legt. Ja, das Fleisch sollte erst einmal, sage ich jetzt mal, gut eine halbe Stunde sich entspannen können, damit es nicht in Schockstarre auf dem Grill verfällt, sage ich jetzt mal. Und dann ist natürlich wichtig, dass das Fleisch trocken auf den Grill soll. Das heißt, einfach mal mit dem Küchentuch so ein bisschen trocken tupfen. Und das Dritte finde ich auch sehr wichtig, nicht zu kalt grillen, ja, sonst fängt es ja letztendlich nur zum Kochen an. Also der Grill, der soll richtig, richtig heiß sein. Das sind drei wichtige Punkte.
0: Wie entscheidend ist eigentlich die Auswahl des Fleisches beim Grillen?
1: Natürlich ist da der Gang zum Metzger der beste Gang. Ja. Hier haben wir eine sehr hohe Qualität, wir haben frisches Fleisch. Wenn das Fleisch abgepackt ist, haben wir ja oft noch das Problem, dass man dann zusätzlich Feuchtigkeit am Fleisch hat, was es jetzt nicht unbedingt gut macht. Ja, man kann es bedingt nachempfinden, wo kommt es her, wie lange ist es jetzt bereits auch schon hier verpackt. Da ist es eigentlich natürlich auch etwas teurer, aber am ratsamsten, wenn man hier zu seinem Metzger des Vertrauens geht. Das würde ich den Leuten da draußen empfehlen. Gefrorene Ware würde ich grundsätzlich hier vermeiden, weil da der Wasseranteil immens hoch ist. Von dem her ab zum Metzger.
0: Vorher marinieren oder erst hinterher würzen, da scheiden sich ja die Geister. Was empfehlen Sie denn so?
1: Ja, da gibt es ja so bestimmte Dinge. Also manchmal rentiert sich natürlich zu marinieren und dies auch gut und gern über mehrere Stunden zu marinieren. Ja, wenn man jetzt zum Beispiel das Fleisch besonders zart haben möchte, dann kann man hier mit Joghurt zum Beispiel arbeiten. Das sollte man aber gut und gerne ruhig mal, sag jetzt mal, 12 Stunden hier das Fleisch in der Marinade lassen. Ich sage jetzt mal so, wenn man jetzt direkt anfängt zu grillen, das Fleisch vorher kurz etwas salzt, dann geht dieser Geschmack in das Fleisch wesentlich besser hinein, als wenn man es danach macht. Und man darf während dem Grill gerne hier ein bisschen Pfeffer auch drüber streuen. Viele sagen, dass das fällt ab, das verbrennt. Dem ist aber nicht der Fall. Ja, einfach hier ein bisschen salzen vorher, das ist kein Problem. Wenn man einen richtigen Geschmack hat, über längere Stunden marinieren vorher. Ansonsten kann man auch während dem Grill gut pfeffern und das schadet dem Fleisch nicht.
0: Ja, kommen wir schon zur letzten Frage für heute. Grillen kann man ja mit Holzkohle genauso wie mit Gas oder mit einem Elektrogrill. Haben Sie denn eigentlich einen Favoriten für die Zubereitung?
1: Das kommt ganz darauf an, ob ich jetzt viel Zeit oder nicht so viel Zeit habe. Wenn ich jetzt nicht so viel Zeit habe, trotzdem aber voll Bock auf Grillen habe, dann nehme ich meinen Elektrogrill. Ja, das ist easy. Den schließt man an, man hat eine relativ konstante Hitze und da kann man auch gut grillen. Wenn ich aber richtig Zeit mitbringe und in guter Gesellschaft bin, dann grille ich natürlich sehr gern auf dem Holzkohlegrill. Und wer es richtig fancy mag, der besorgt sich ein paar Lavasteine. Die haben eine richtig konstante Hitze und absolut empfehlenswert. Also wenn ich Zeit habe, dann packe ich meinen Lavastein-Grill aus und dann wird richtig gegrillt.
0: Noch viele weitere Rezeptideen und Tipps rund ums Grillen gibt es in der neuen Ausgabe von Meine Familie und ich nachzulesen. Herr Trini, vielen Dank für das Gespräch, Ihre Zeit und ich wünsche Ihnen natürlich ein schönes Pfingstwochenende. Bis zum nächsten Mal.
1: Sehr gerne, Dankeschön.

Ja, da sind wir im zweiten Stündchen. Willkommen also zurück hier beim Nachmittagsflash. Schön, dass Sie auch in der zweiten Stunde mit dabei sind. Natürlich haben wir weiterhin jede Menge Musik für Sie vorbereitet. Locker, entspannt und perfekt für den Nachmittag. Und gleich schauen wir ja auch noch gemeinsam auf die Wochenhoroskope. Was sagen die Sterne für Liebe, Beruf und Gesundheit? Jetzt aber erstmal ein Song und dann geht's schon los.

Jo, hier ist der Nachmittagsflash und jetzt wird's astrologisch. Zeit für unsere Wochenhoroskope. Vielleicht halten die Sterne ja heute die ein oder andere Überraschung für die Woche für Sie bereit. Ja, und wir beginnen natürlich wie immer mit den Steinböcken Lust und Liebe. Als Steinbock gehst du Gefühle meist nicht leichtfertig ein. Du liebst mit Tiefe, Beständigkeit und einer Ernsthaftigkeit, die anderen Halt gibt. Genau diese verlässliche Seite wirkt in dieser Woche besonders anziehend. Wenn du in einer Beziehung bist, kannst du mit deiner ruhigen Art viel Sicherheit schenken. Achte aber darauf, nicht alles nur praktisch zu betrachten. Dein Herz möchte nicht nur funktionieren, sondern sich auch zeigen. Ein ehrliches Gespräch über Wünsche, Nähe und gemeinsame Pläne kann viel bewirken. Bist du allerdings Single, lohnt es sich, deine reservierte Haltung etwas zu lockern. Du musst nicht sofort alles von dir preisgeben, doch ein offenes Lächeln oder eine spontane Nachricht kann eine schöne Tür öffnen. Kleiner Tipp für die Woche: Zeige Gefühle nicht nur durch Taten, sondern auch durch Worte. Beruf und Finanzen. Du gehörst zu den Sternzeichen, die mit Disziplin, Ausdauer und Verantwortungsgefühl beeindrucken. In dieser Woche kannst du genau damit auch punkten. Beruflich stehen die Chancen gut, dass du mit einer strukturierten Herangehensweise ein Projekt voranbringst oder bei Vorgesetzten Vertrauen gewinnst. Achte doch darauf, nicht zu viel allein tragen zu wollen. Steinböcke neigen dazu, sich viel aufzubürden, weil sie hohe Ansprüche an sich selbst haben. Delegieren ist kein Zeichen von Schwäche, sondern von Klugheit. Finanziell ist die Woche günstig, um Ordnung zu schaffen, Ausgaben zu prüfen und langfristige Ziele zu planen. Spontankäufe solltest du eher vermeiden, auch wenn eine Belohnung verlockend erscheint. Gesundheit und Fitness. Als Steinbock verfügst du oft über eine bemerkenswerte innere Stärke, doch du vergisst dabei manchmal, dass auch du Pausen brauchst. Die kommende Woche fordert eine gute Balance zwischen Pflichtgefühl und Regeneration. Besonders wohltuend sind feste Routinen, ausreichend Schlaf, regelmäßige Mahlzeiten und Bewegung, die dich erdet. Spaziergänge, Krafttraining oder Yoga können dir helfen, Spannungen abzubauen, wenn du dich erschöpft fühlst. Ignoriere die Signale bitte nicht. Dein Körper braucht jetzt Aufmerksamkeit, nicht nur dein Terminkalender. Wassermann, Lust und Liebe. In Herzensangelegenheit zeigt sich der Wassermann in dieser Woche charmant, offen und überraschend tiefgründig. Wenn du in einer Beziehung bist, kann frischer Wind in den Alltag kommen. Gemeinsame Gespräche über Zukunftspläne, Wünsche und kleine Veränderungen wirken jetzt belebend. Wichtig ist, dass du deinem Gegenüber nicht nur deine Gedanken, sondern auch deine Gefühle zeigst. Deine distanzierte Art kann sonst leicht missverstanden werden. Als Single ziehst du Menschen an, die deinen Geist anregen und deine Ausstrahlung besonders finden. Eine spannende Begegnung kann sich aus einer lockeren Kontakt entwickeln. Lass Nähe zu, ohne sofort auf Abstand zu gehen, wenn es intensiver wird. Kleiner Tipp für die Woche: Interesse ehrlich und direkt und wirkt stärker als jedes Spiel. Beruf und Finanzen. Beruflich profitierst du von deinem Ideenreichtum. Der Wassermann denkt voraus, erkennt Entwicklungen früh und findet Lösungen, auf die andere nicht so schnell kommen würden. In dieser Woche kannst du mit kreativen Vorschlägen punkten. Besonders in Teamarbeit bist du wertvoll, solange du nicht aus Prinzip gegen jede Struktur rebellierst.
Nutze deine Unabhängigkeit als Stärke, aber bleibe verbindlich. Finanziell ist Besonnenheit gefragt. Spontane Ausgaben für Technik, Freizeit oder schöne Extras könnten dich reizen. Überlege aber zweimal, bevor du zugreifst. Gesundheit und Fitness. Dein Geist ist aktiv, doch dein Körper braucht ebenfalls Aufmerksamkeit. Gerade als Wassermann neigst du dazu, dich gedanklich zu verausgaben und körperliche Signale zu übergehen. Gönn dir bewusst Ruhephasen, genug Schlaf und Bewegung an der frischen Luft. Besonders wohltuend sind Sportarten, die dich frei fühlen lassen, etwa Radfahren, Yoga oder langer Spaziergang. So, dann machen wir Musik und dann haben wir, was haben wir dann? Dann haben wir die Fische und Widder gleich hier beim Nachmittagsflash. Dranbleiben, ich bin der Berliner in Hessen. Wunderschönen Donnerstag.

0: Liebe Fische, lausche auf, hier ist Ihr Wochenhoroskop. Als Fisch gehst du oft mit viel Feingefühl, Fantasie und einem starken Gespür für Stimmung durch die Welt. In der kommenden Woche sind genau diese Eigenschaften deine größte Stärke. Du spürst intuitiv, was andere bewegt. Solltest dabei aber darauf achten, dich nicht zu sehr von fremden Emotionen mitreißen zu lassen. In Herzensangelegenheiten wird es für die Fische weich, tief und gefühlvoll. Du sehnst dich nach echter Nähe und ehrlichen Gesprächen statt nach oberflächlichem Geplänkel. Wenn du in einer Beziehung bist, dann kann diese Woche genutzt werden, um Missverständnisse behutsam aus dem Weg zu räumen. Sprich aus, was dich bewegt, aber ohne Vorwürfe. Denn einfühlsame Art hilft dir dabei, den richtigen Ton zu finden. Als Single wirst du jetzt geheimnisvoll und besonders anziehend. Vor allem dort, wo du ganz du selbst bist, könnten zarte Begegnungen entstehen. Kleiner Tipp, höre auf dein Bauchgefühl, aber verliere dich nicht in Wunschbildern. Beruf und Finanzen. Beruflich profitieren die Fische in dieser Woche von ihrer Kreativität und ihrer Fähigkeit, zwischen den Zeilen zu lesen. Du erkennst Stimmungen im Team schnell und kannst mit diplomatischem Geschick Spannungen glätten. Gleichzeitig solltest du darauf achten, deine eigenen Ideen nicht klein zu reden. Was du empfindest und denkst, hat Gewicht. Finanziell ist eine gute Woche, um Ordnung zu schaffen, laufende Ausgaben zu prüfen und spontane Käufe zu vermeiden. Gesundheit und Fitness. Deine sensible Natur braucht jetzt bewusste Pflege. Die Fische reagieren in dieser Woche stärker auf Stress, Unruhe und zu viel Reize. Gönn dir ausreichend Schlaf, stille Momente und Bewegung, die dir gut tut und ohne dich zu überfordern. Spaziergänge, Schwimmen oder sanftes Yoga können Körper und Seele in Einklang bringen. Widder, Lust und Liebe. Als Widder gehst du mit viel Leidenschaft, Mut und Direktheit durchs Leben. Und genau diese Eigenschaften prägen auch deine Woche in Herzensangelegenheiten. Du weißt meist sehr genau, was du willst und triffst selbstbewusst auf. Das wirkt anziehend, kann aber in den kommenden Tagen auch zu kleinen Spannungen führen, wenn du zu schnell vorbrechst. In einer Beziehung ist jetzt Fingerspitzengefühl gefragt. Höre deinem Gegenüber aufmerksam zu und gib nicht sofort Kontra, wenn etwas anders läuft als geplant. Wenn du Single bist, kannst du mit deiner offenen, feurigen Art leicht neue Kontakte knüpfen. Besonders erfolgreich bist du, wenn du nicht nur Initiative zeigst, sondern auch Raum für echte Begegnungen lässt. Kleiner Tipp, weniger Tempo, mehr Tiefe, so entstehen die schönsten Flirts. Beruf und Finanzen. Im Beruf profitierst du als Widder von deinem natürlichen Ehrgeiz, deinem Tatendrang und deinem Wunsch, Dinge voranzutreiben. Diese Woche bietet dir gute Chancen, Projekte anzustoßen oder festgefahrene Situationen mit frischer Energie zu beleben. Achte doch darauf, nicht alles allein machen zu wollen. Dein Pioniergeist ist zwar wertvoll, doch im Team kommst du jetzt weiter, wenn du andere mit einbeziehst. Finanziell lohnt es sich, spontane Ausgaben zu überdenken. Du handelst gern schnell und entschlossen, doch nicht jede Investition muss sofort getätigt werden. Prüfe Angebote sorgfältig und setze Prioritäten. Gesundheit und Fitness. Dein kraftvolles Wesen schenkt dir in dieser Woche viel Energie. Als Widder brauchst du Bewegung, Herausforderung und das Gefühl, aktiv zu sein. Sport, Spaziergänge oder ein intensives Workout helfen dir dabei, innere Ruhe, Unruhe abzubauen. Gleichzeitig solltest du auf deine Grenzen achten. weil du gern über dich hinausgehst. Übersiehst du manchmal erste Warnsignale deines Körpers. Plane bewusste Erholungsphasen ein und nimm dir Zeit für guten Schlaf. Auch kurze Auszeiten im Alltag wirken jetzt Wunder. So, machen wir Musik und dann haben wir schon die letzten beiden Horoskope vom ersten Teil. Den zweiten, wie immer, nach den Nachrichten.
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So, jo, kommen wir jetzt hier zum Sternzeichen der und die Wochenhoroskope, das Wochenhoroskop besser gesagt, für alle im Sternzeichen Stier geborenen. Lust und Liebe in Herzensangelegenheiten spürst du jetzt besonders stark, wie wichtig dir Nähe, Ehrlichkeit und Vertrauen sind. Wenn du in einer Beziehung bist, eignet sich die Woche wunderbar dafür, liebevolle Rituale zu pflegen und wieder mehr Bewusstsein miteinander zu verbringen. Schon kleine Gesten können viel bewirken. Sprich offen über deine Wünsche, aber auch über das, was dir Sicherheit gibt. Wenn du Single bist, wirkst du mit deiner natürlichen sinnlichen und warmherzigen Art sehr anziehend. Eine Begegnung kann sich langsam entwickeln und genau das liegt dir. Überstürze nichts. Beruf und Finanzen. Im Beruf punktest du als Stier mit Beharrlichkeit und gesundem Menschenverstand. Diese Woche kannst du Aufgaben besonders gründlich und erfolgreich abschließen. Man vertraut auf dein Urteil, weil du nicht leichtfertig entscheidest. Achte jedoch darauf, nicht zu stur an einem Plan festzuhalten, wenn sich eine bessere Lösung zeigt. Finanziell ist dies eine gute Zeit, um Ordnung zu schaffen, Ausgaben zu prüfen und langfristig zu planen. Große Risiken solltest du aber eher vermeiden. Gesundheit und Fitness. Dein Wohlbefinden profitiert in dieser Woche von allem, was die Erdung schenkt. Natur, gutes Essen in Maßen und regelmäßige Bewegung tun dir in dieser Woche besonders gut. Als Stier neigst du manchmal dazu, an Gewohnheiten festzuhalten, auch wenn sie dir nicht immer gut tun. Jetzt ist nämlich ein guter Moment, sanft gegenzusteuern. Und zu

ein spontaner Kontakt könnte mehr in dir auslösen, als du zunächst ahnen tust. Wenn du in einer Beziehung bist, bring deine offene, verspielte Art frischen Wind in den Alltag. Wichtig ist jedoch, dass du nicht nur redest, sondern auch wirklich zuhörst. Ehrliche Aufmerksamkeit wirkt jetzt stärker als große Gesten. Ein kleiner Tipp für die Woche: Zeige deine Gefühle klarer, statt sie hinter Humor oder Leichtigkeit zu verstecken. Beruf und Finanzen. Im Beruf profitierst du als Zwilling von einem schnellen Verstand, deiner Anpassungsfähigkeit und deinem Talent, mehrere Dinge gleichzeitig im Blick zu behalten. Die Woche eignet sich besonders gut für Verhandlungen, kreative Projekte und alles, was Kommunikation erfordert. Du findest die richtigen Worte und kannst andere leicht von deinen Ideen überzeugen. Achte aber darauf, dich nicht zu verzetteln, gerade weil du so viele Interessen hast, kann es passieren, dass du zu viel auf einmal anfängst. Setze also Prioritäten und arbeite Schritt für Schritt. Finanziell ist eine kluge, überlegte Handlung gefragt. Vermeide spontane Ausgaben, die nur einen kurzen Reiz auslösen. Wenn du vor einer Entscheidung stehst, könnte es sich lohnen, noch einmal genauer nachzurechnen. Gesundheit und Fitness. Dein beweglicher Geist braucht Ausgleich, denn als Zwilling neigst du dazu, ständig auf Empfang zu sein. In dieser Woche ist es besonders wichtig, dein Nervensystem bewusste Pausen zu gönnen. Wenn du zu viele Eindrücke sammelst, kann innere Unruhe entstehen. Leichte Bewegung, Spaziergänge an der frischen Luft und ein kurzes Walkout helfen dir, überschüssige Energie sinnvoll abzubauen. Auch Atemübungen oder ein Abend ohne Handy können dir gut tun. Achte außerdem auf ausreichend Schlaf, damit dein Kopf zur Ruhe kommt. So, da sind wir durch mit dem ersten Teil. Wir haben es 17 Uhr und 27, gleich die Nachrichten und danach bin ich wieder da, mit dem zweiten Teil der Wochenhoroskope.

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1: Im Studio André Glatzel. Schönen guten Tag. Manuel Neuer fährt als deutsche Nummer 1 zur WM. Das hat Bundestrainer Nagelsmann jetzt offiziell bekannt gegeben. Damit erhält Neuer den Vorzug vor Oliver Baumann, der noch während der WM-Quali die deutsche Nummer 1 war. Neuer war 2024 zunächst aus der Nationalelf zurückgetreten. Entgegen anderer Berichte gehört Kölns Shootingstar Said Elmaler dagegen nicht zum deutschen WM-Kader. Dafür sind unter anderem Lennart Kahl und Leroy Sané dabei. Die Diskussion über die Rente ab 70 hat wieder Fahrt aufgenommen. Auslöser ist ein Bildbericht, dass die Rentenkommission ein höheres Rentenalter empfehlen will. Mitglieder der Kommission sagen dagegen, das steht überhaupt noch nicht fest. Auch Kanzleramtschef Thorsten Frey hatte bei Welt TV von Spekulationen gesprochen und gleichzeitig betont,
2: dass man sagt, dass wenn die Lebenserwartung steigt in Deutschland, sich das auch auf die Lebensarbeitszeit auswirken muss, ist es, glaube ich, durchaus sehr vernünftig.
1: Offiziell sollen die Vorschläge der Kommission Ende Juni vorliegen. Der Bundestag stimmt heute darüber ab, ob die Steuer auf Flugtickets gesenkt wird. Die schwarz-rote Koalition will so dafür sorgen, dass nicht immer mehr Airlines Deutschland den Rücken kehren. Tom Husse.
3: Genau, denn Fluggesellschaft und auch Flughafenbetreiber klagen schon seit langem über zu hohe Kosten in Deutschland. Einige Airlines haben auch schon ihr Angebot reduziert. Die geplante Steuersenkung geht Branchenvertretern aber nicht weit genug. Sie fordern weitere Entlastungen. Ob eine niedrigere Steuer auch für günstigere Flugtickets sorgt, ist fraglich. Der wegen des Iran-Kriegs gestiegene Ölpreis treibt die Kosten ja gerade nach oben.
1: Fast 5,60 Euro, so viel zahlen Erwachsene im Schnitt für einen Besuch im Freibad. Das zeigt eine Analyse der Eintrittspreise in den größten deutschen Städten. Am günstigsten sind Tickets in Augsburg, besonders teuer ist es in Mönchengladbach und Hamburg. Wer bekommt den letzten Platz in der Fußball-Bundesliga? Heute Abend gibt es das Hinspiel der Relegation. Erstligist Wolfsburg kämpft um den Klassenerhalt, Zweitligist Paderborn will rauf. Seit der Wiedereinführung der Relegation vor knapp 20 Jahren haben sich fast immer die Erstligisten durchgesetzt.
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4: Mit KI-Support. Sonne und Wolken wechseln sich gerade ab und in der Osthälfte kann auch mal ein Schauer runterkommen, sonst bleibt's meist trocken. Dazu liegen die aktuellen Topwerte bei 19 bis 24 Grad. Im Südwesten sind auch bis 26 Grad drin. Morgen wird's noch freundlicher mit viel Sonne, meist trocken und maximal werden's dann bis 28 Grad.

Ja, da sind wir zurück aus der Nachrichtenpause mit dem zweiten Teil der Wochenhoroskope. Schön, dass Sie noch da sind. So, wir waren stehen geblieben bei den Zwillingen. Liebe Krebse, lausch auf, hier ist Ihr Wochenhoroskop. Lust und Liebe, als Krebs bist du feinfühlig, loyal und stark mit deinen Gefühlen verbunden. Genau diese Eigenschaften bringen auch deine gesamte Woche. In der Liebe spürst du sehr genau, was dein Gegenüber braucht, und das kann für besonders innige Momente sorgen. Wenn du in einer Beziehung bist, wächst neue Nähe, vor allem dann, wenn du offen über deine Wünsche und kleinen Unsicherheiten sprichst. Du musst nicht alles mit dir allein ausmachen. Singles dürfen sich auf Begegnungen freuen, die nicht oberflächlich bleiben. Deine sanfte, warme Ausstrahlung wird jetzt besonders anziehend. Achte aber darauf, nicht sofort zu viel emotional zu investieren. Ein guter Tipp für die Woche: Hör auf dein Herz, aber gib neue Kontakten Zeit, sich natürlich zu entwickeln. Beruf und Finanzen. Im Beruf profitierst du in dieser Woche von deinen typischen Krebsstärken, dein Gespür für Stimmungen und deinen diplomatischen Umgang mit anderen. Du erkennst schnell, wo Spannungen im Team entstehen könnten, und kannst mit deiner ruhigen Art viel ausgleichen. Das macht dich zu einem wichtigen Vertrauensperson. Gleichzeitig solltest du darauf achten, dich nicht zu sehr für die Probleme anderer verantwortlich zu fühlen. Konzentriere dich auf deine Aufgaben und setze klare Grenzen. Finanziell ist die Woche günstig, um Ordnung zu schaffen. Prüfe laufende Ausgaben, sortiere Unterlagen und überlege, wo du langfristig mehr Sicherheit schaffen kannst. Spontankäufe aus einer Lust heraus solltest du aber mal ganz schnell lieber vermeiden. Gesundheit und Fitness. Du als Krebs hast du oft Eindrücke tief aufnimmst, kann sich innere Anspannung schnell auf dein Wohlbefinden auswirken. In der kommenden Woche ist es deshalb wichtig, dir bewusste Ruheinseln zu schaffen. Schon kleine Rituale, ein Spaziergang am Abend, beruhigende Musik oder ein entspannter Start in den Tag helfen dir, emotional im Gleichgewicht zu bleiben. Beim Sport musst du keine Höchstleistungen bringen. Sanfte, gleichmäßige Bewegung tut dir jetzt besonders gut, etwa wie Schwimmen, Yoga oder Radfahren. Achte auf genügend Schlaf und regelmäßige Mahlzeiten. Löwe, Lust und Liebe. Als Löwe liebst du es, mit deiner warmen, großzügigen und stolzen Art zu strahlen. In dieser Woche wirkt genau das besonders anziehend auf andere. Deine natürliche Ausstrahlung zieht bewundernde Blicke an, und in bestehenden Beziehungen bringst du frischen Glanz in den Alltag. Wichtig ist jedoch, dass du nicht nur glänzen, sondern auch zuhören kannst. Dein großes Herz macht dich zu einem liebevollen Partner, doch manchmal möchtest du sehr bestimmen, wie Nähe aussehen soll. Wenn du dem Gegenüber Raum gibst, entstehen besonders schöne und ehrliche Momente. Singles sollten mutig sein. Ein spontanes Gespräch oder eine charmante Nachricht kann mehr auslösen, als du erwartest. Beruf und Finanzen. Im Beruf profitierst du jetzt von typischen löwenhaften Qualitäten: Selbstbewusstsein, Kreativität und Führungsstärke. Du kannst andere mitreißen und Projekte mit viel Energie voranbringen. Gerade wenn du in Verantwortung übernimmst, zeigst du, was auch in dir steckt. Achte aber darauf, nicht zu dominant aufzutreten. Kollegen und Vorgesetzte schätzen deinen Einsatz mehr, wenn du Teamgeist beweist. Finanzielle Entscheidungen solltest du mit mehr Ruhe treffen. Der Löwe liebt Qualität und gönnt sich gerne etwas Schönes. Doch in dieser Woche ist ein bewusster Umgang mit deinen Ausgaben eher sinnvoll.
Gesundheit und Fitness. Dein Energielevel ist grundsätzlich gut, doch auch ein kraftvoller Löwe braucht mal Pausen. In dieser Woche kommt es darauf an, deine Kräfte klug einzuteilen. Bewegung tut dir gut, vor allem Sportarten, bei denen du dich auspowern und gleichzeitig Freude empfinden kannst. Tanzen, Jo, Joggen oder ein intensives Workout bringen dich in deine Mitte. Ebenso wichtig ist aber die seelische Balance. Wenn du dich übergehst und ständig funktionieren willst, kann sich innere Unruhe zeigen. Plane also bewusste Erholungszeiten ein und achte auf ausreichend Schlaf. So, Musik und dann hier aber die Jungfrau und Waage. Gleich hier beim Nachmittagsflash. Ich bin der Berliner in Hessen. Schönen Donnerstag. Beatrice Egli. Au revoir.

Liebe Jungfrauen, lausch auf, hier ist Ihr Wochenhoroskop. Lust und Liebe, als Jungfrau gehst du in Herzensangelegenheiten oft behutsam, aufmerksam und mit einem feinen Gespür für Zwischentöne vor. Genau diese Stärke begleitet dich durch die ganze Woche. Du spürst sehr genau, was dein Gegenüber braucht, solltest dabei aber darauf achten, deine eigenen Wünsche nicht zu sehr zurückzustellen. Wenn du in einer Beziehung bist, können ehrliche Gespräche für neue Nähe sorgen. Kleine Missverständnisse lassen sich klären, wenn du nicht alles zerdenkst, sondern offen aussprichst, was dich bewegt. Als Single wirkst du besonders anziehend, wenn du dich nicht hinter deiner Zurückhaltung versteckst. Ein spontaner Moment kann überraschend viel Gefühl mit sich bringen. Kleiner Tipp, vertraue nicht nur deinem Verstand, sondern auch deinem Herzen. Beruf und Finanzen. Die Jungfrau ist für ihre Sorgfalt, Zuverlässigkeit und ihren klaren Blick fürs Detail bekannt. Und genau damit kannst du auch in dieser Woche punkten. Im Job gelingt es dir, Ordnung in chaotische Abläufe zu bringen und Aufgaben effizient zu lösen. Kolleginnen und Kollegen schätzen deinen Rat, weil du pragmatisch denkst und dennoch nichts übersiehst. Achte doch darauf, nicht allein alles allein zu tragen zu wollen. Delegieren ist kein Zeichen von Schwäche, sondern von Klugheit. Finanziell ist die Woche günstig, um Ausgaben zu prüfen und neue Strukturen zu schaffen. Du erkennst schnell, wo Sparpotenzial liegt. Für größere Anschaffungen gilt dennoch, lieber noch einmal nachrechnen, statt aus einem kurzfristigen Impuls zu handeln. Gesundheit und Fitness. Als Jungfrau neigst du dazu, viel Verantwortung zu übernehmen und innerlich ständig auf Empfang zu sein. In dieser Woche ist es besonders wichtig, deinem Nervensystem bewusste Pausen zu gönnen. Schon kleine Rituale können dir helfen, wieder mehr bei dir selbst anzukommen. Spaziergänge, leichtes Training oder eine feste Abendroutine wirken stabilisierend und schenken dir neue Kraft. Achte außerdem auf deine Verdauung und darauf, regelmäßig und in Ruhe zu essen. Wenn du dich hetzt, reagiert dein Körper empfindlicher als sonst. Waage, Lust und Liebe. Als Waage bist du von Natur aus charmant, feinfühlig und auf Harmonie bedacht. Genau diese Eigenschaften machen dich in der kommenden Woche besonders anziehend. Du spürst sehr genau, was dein Gegenüber braucht und kannst mit liebevollen Worten oder kleinen Gesten viel Nähe schaffen. Wenn du in einer Beziehung bist, lohnt es sich, offen über Wünsche und Erwartungen zu sprechen. Deine diplomatische Art hilft dir dabei, Spannungen sanft aufzulösen. Als Single darfst du deinem Herzen ruhig mehr Raum geben. Eine überraschende Begegnung könnte dich stärker berühren, als du zunächst vermutest. Wichtig ist, dass du nicht nur auf Ausgleich bedacht bist, sondern auch deine eigenen Gefühle ernst nimmst. Kleiner Tipp für die Woche: Sage klar, was du dir wünschst, statt nur auf die Bedürfnisse anderer einzugehen. Beruf und Finanzen. Im Berufsleben profitierst du als Waage von deinem Sinn für Gerechtigkeit, deinem Selbstbewusstsein und deinem Talent, verschiedene Positionen miteinander zu verbinden. In der kommenden Woche kannst du in Gesprächen, Verhandlungen oder Teamprojekten besonders überzeugen. Kolleginnen und Kollegen schätzen deine ruhige, faire Art. Achte doch darauf, dich nicht zu langem Abwägen zu verlieren. Eine Entscheidung, die du schon eine Weile vor dir herschiebst, sollte jetzt getroffen werden. Finanziell ist dies eine gute Woche, um Ordnung zu schaffen, Ausgaben zu prüfen und unnötige Kosten zu reduzieren. Größere Anschaffungen solltest du nur dann tätigen, wenn sie wirklich zu deinen langfristigen Plänen passen. Gesundheit und Fitness. Dein Wohlbefinden hängt als Waage stark davon ab, ob inneres
und äußeres Gleichgewicht stimmen. In dieser Woche tut dir alles gut, was dich zentriert und entspannt. Sanfte Bewegungen wie Yoga, Spaziergänge oder leichtes Training bringen Körper und Geist wieder in Einklang. Auch schöne Umgebungen, angenehme Musik und bewusste Pausen wirken sich positiv auf deine Stimmung aus. Gleichzeitig solltest du darauf achten, Konflikte nicht nur zu überspielen, denn unterdrückter Stress kann dir schneller erschöpfen, als du denkst. Gönn dir genug Schlaf und trinke ausreichend Wasser. So, Musik, und dann haben wir die letzten beiden Horoskope, Skorpion und Schütze.

Liebe Skorpione, aufgepasst, hier ist Ihr Wochenhoroskop. Lust und Liebe, als Skorpion gehst du in Herzensangelegenheiten selten halbherzig vor. Du liebst tief, spürst Zwischentöne sofort und wünschst dir echte Nähe statt oberflächlicher Worte. Genau diese intensive, leidenschaftliche Seite prägt auch deine kommende Woche. In bestehenden Beziehungen können starke Gefühle für besondere innere innige Momente sorgen. Vorausgesetzt, du lässt Vertrauen stärker wirken als Kontrolle. Sprich offen über das, was dich bewegt, statt alles in dich hineinzufressen. Bist du Single, wirkst du jetzt geheimnisvoll und magnetisch. Jemand könnte sich stark zu deiner Ausstrahlung hingezogen fühlen. Achte jedoch darauf, nicht jedes Wort zu analysieren. Manchmal darf sich Nähe auch leicht entwickeln. Beruf und Finanzen. Der Skorpion ist ehrgeizig, willensstark und besitzt einen starken Blick für das, was hinter den Kulissen geschieht. Diese Fähigkeit hilft dir in der kommenden Woche besonders im Beruf. Du erkennst schnell, wo Chancen liegen und welche Absprachen noch nicht ausgereift sind. Nutze deinen Instinkt, aber bleibe diplomatisch. Nicht jeder verträgt deine direkte Art, auch wenn du damit meist ins Schwarze triffst. Wenn du an einem wichtigen Projekt arbeitest, lohnt es sich, geduldig dran zu bleiben. Jetzt kannst du mit Ausdauer mehr erreichen als mit Druck. Finanziell ist eine gute Woche, um Ordnung zu schaffen, Verträge zu prüfen oder unnötige Ausgaben zu reduzieren. Große Risiken solltest du ebenfalls lieber vermeiden. Gesundheit und Fitness. Als Skorpion verfügst du über enorme innere Kraft, gehst aber oft über deine Grenzen hinaus, wenn dich etwas emotional beschäftigt. In dieser Woche ist es daher wichtig, seelische und körperliche Anspannung bewusst abzubauen. Bewegung tut dir besonders gut. Immer dann, wenn sie intensiv ist. Zügiges Training, Schwimmen oder lange Spaziergänge können helfen, aufgestaute Energie loszulassen. Ebenso wichtig sind ruhige Momente, in denen du dich sammelst. Achte auf ausreichend Schlaf und darauf, nicht aus Stress zu unregelmäßig zu essen. Dein Körper zeigt dir deutlich, wann er eine Pause braucht. Und zu guter Letzt die Schützen, Lust und Liebe. Als Schütze liebst du Freiheit, die Leichtigkeit und das Gefühl, gemeinsam mit einem Herzensmenschen die Welt zu entdecken. Genau diese typische Mischung aus Abenteuerlust, Offenheit und ehrliche Direktheit prägt deine Woche. In der Liebe darfst du dich auf frischen Wind freuen. Gespräche gelingen dir charmant, ungezwungen und zugleich überraschend tief. Wenn du in einer Beziehung bist, tut es euch gut, gemeinsam etwas Neues auszuprobieren. Ein spontaner Ausflug am Wochenende, ein neues Hobby oder einfach ein Abend ohne festen Plan bringt euch die Nähe. Als Single wirkst du besonders anziehend, weil du Zuversicht und Lebensfreude ausstrahlst. Achte doch darauf, nicht aus Ungeduld zu schnell weiterzuziehen, wenn sich etwas erst langsam entwickelt. Beruf und Finanzen. Der Schütze ist von Natur aus visionär, ideenreich und voller Tatendrang. In dieser Woche profitierst du besonders von deinem Blick für das große Ganze. Während andere sich in Kleinigkeiten verlieren, erkennst du Chancen, Zusammenhänge und neue Möglichkeiten. Das macht dich im Beruf zu einer inspirierenden Kraft. Vor allem bei kreativen Projekten, Planungen oder Verhandlungen kannst du mit deinem Optimismus und deiner klaren Haltung überzeugen. Dennoch solltest du deine typischen Schütze-Spontanität etwas zügeln. Nicht jede gute Idee muss sofort umgesetzt werden. Prüfe Verträge, Zahlen und Absprachen sorgfältig, bevor du dich festlegst. Finanziell ist dies eine gute Woche, um Ordnung zu schaffen und Prioritäten zu setzen.
Gesundheit und Fitness. Dein Feuerzeichen schenkt dir grundsätzlich viel Energie, Bewegungsfreude und einen starken inneren Antrieb. In der kommenden Woche fühlst du dich besonders dann wohl, wenn du nicht stehen bleibst. Weder Körper noch mental. Sportarten in der Natur, lange Spaziergänge oder spontane Aktivitäten helfen dir, überschüssige Energie positiv zu lenken. Gleichzeitig neigst du als Schützchen manchmal dazu, deine Kräfte zu überschätzen. Plane daher bewusst kleine Pausen und höre auf die Signale deines Körpers. Auch seelisch tut dir Abwechslung gut. Inspirierende Gespräche, gute Bücher oder neue Eindrücke laden dich auf. So, da sind wir durch. Naja, und auch schon am Ende des Nachmittags, vielleicht 17.58 Uhr, haben wir es. Meine Güte. Jo. Das war also der Nachmittagsflash für heute. Vielen Dank, dass Sie mit dabei waren. Danke auch an Herrn Trini fürs Gespräch rund ums Grillen und natürlich an Sie da draußen fürs Zuhören. Ich wünsche Ihnen noch einen schönen Nachmittag, einen entspannten Abend und freuen wir mich auf die kommenden Woche. Donnerstag, 16 Uhr, Nachmittagsflash. Ja, bleiben Sie einfach dran, denn jetzt geht's weiter mit dem nächsten Moderator, der nächsten Moderatorin oder dem Auto-DJ. Ja, in diesem Sinne, bleiben Sie gesund und vor allen Dingen musikalisch und natürlich haben Sie ein wunderschönes Pfingstwochenende.

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1: Im Studio André Glatzel. Schönen guten Abend. Manuel Neuer fährt als deutsche Nummer 1 zur WM. Das hat Bundestrainer Nagelsmann jetzt offiziell bekannt gegeben. Entgegen anderer Berichte gehört Kölns Shootingstar Said Elmaler nicht zum deutschen WM-Kader. Dafür sind unter anderem Lennart Kahl und Leroy Sané dabei. Warum Neuer jetzt doch den Vorzug vor Oliver Baumann erhält, begründet Nagelsmann so.
2: Jeder weiß, glaube ich, welche Aura den Manu umgibt, welche Qualitäten er hat, was auch einer Mannschaft gibt. Und deswegen ist er verdientermaßen dabei und wir planen mit ihm als Nummer 1 mit dem Wissen, dass wir, ich sage es mal, eine Weltklasse 1B-Lösung ebenfalls dabei haben. Die Entscheidung steht, sie ist in meiner Meinung auch die richtige.
1: Die Unternehmen Telekom

0: barrierefrei gemacht. Seit Jahren kann man es schon online beantragen, bis heute wird es aber immer noch ausgedruckt und per Post an die Antragsteller geschickt. Das soll sich jetzt ändern.
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2: Mit KI-Support. Mal mehr, mal weniger Wolken ziehen durch den Abend. Im Westen zeigt sich dabei oft noch die Sonne. Richtung Osten kann ab und zu auch mal ein Schauer runterkommen. In der Nacht sind im Norden viele Wolken dabei. Sonst wird's öfter klar, vereinzelt gibt's Nebel. Die Tiefstwerte liegen zwischen 11 und 5 Grad. Morgen dann viel Sonne und meist trocken, maximal bis 28 Grad.
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1: Im Studio Hanna Messerschmidt. Schönen guten Abend.
2: Die WM-Torwartfrage ist geklärt. Manuel Neuer wird die deutsche Nummer 1. Damit muss sich der bisherige Stammtorhüter Oliver Baumann mit der Ersatzrolle zufrieden geben. Im deutschen Kader stehen außerdem ein wenig überraschend unter anderem Pascal Groß, Nadim Amiri und Leroy Sané. Kölns Shootingstar Said Elmala muss dagegen zu Hause bleiben. Bundestrainer Julian Nagelsmann sagt zu seiner Kaderzusammenstellung:
3: Der allerwichtigste Punkt ist Überzeugung, dass die 26 das beste Team für uns Deutschland sind, die den deutschen Fußball verkörpern, die gemeinsam mit den Fans in der Lage sind, ein tolles Turnier zu spielen.
2: Die Unternehmen Telekom und SAP sollen für Bund, Länder und Kommunen eine gemeinsame KI-Infrastruktur aufbauen. Sie haben vom Bundesdigitalministerium den Zuschlag dafür bekommen. Auch Google und der IT-Dienstleister Adesso hatten sich beworben, dann aber einen Rückzieher gemacht. Fast ein Jahr nach seiner Festnahme ist ein mutmaßlicher Spion für den Iran in Deutschland angeklagt worden. Der Mann soll mögliche Anschläge geplant haben, heißt es von der Bundesanwaltschaft. Im Fokus stand unter anderem der Präsident des Zentralrats der Juden, Josef Schuster. Die Diskussion über die Rente ab 70 hat wieder Fahrt aufgenommen. Auslöser ist ein Bildbericht, dass die Rentenkommission ein höheres Rentenalter empfehlen will. Mitglieder der Kommission sagen dagegen, das steht noch überhaupt nicht fest. Auch Kanzleramtschef Thorsten Frey hatte bei Welt TV von Spekulationen gesprochen und gleichzeitig betont,
4: dass man sagt, dass wenn die Lebenserwartung steigt in Deutschland, sich das auch auf die Lebensarbeitszeit auswirken muss, ist das, glaube ich, durchaus sehr vernünftig.
2: Offiziell sollen die Vorschläge der Kommission Ende Juni vorliegen. Wolfsburg und Paderborn spielen ab heute um den letzten Platz in der Bundesliga. Im Relegationshinspiel hat Erstligist Wolfsburg Heimrecht. Der VfL ist noch nie abgestiegen. Anstoß ist um 20.30 Uhr. Das Rückspiel gibt's am Montag.
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5: Mit KI-Support. Mal mehr, mal weniger Wolken ziehen durch den Abend. Im Westen zeigt sich dabei oft noch die Sonne. Richtung Osten kann ab und zu auch mal ein Schauer runterkommen. In der Nacht sind im Norden viele Wolken dabei. Sonst wird's öfter klar, vereinzelt gibt's Nebel. Die Tiefstwerte liegen zwischen 11 und 5 Grad. Morgen dann viel Sonne und meist trocken, maximal bis 28 Grad.

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1: Im Studio Hanna Messerschmidt. Schönen guten Abend. Manuel Neuer fährt als deutsche Nummer 1 zur WM. Das hat Bundestrainer Nagelsmann jetzt offiziell bekannt gegeben. Entgegen anderer Berichte gehört Kölns Shootingstar Said Elmala dagegen nicht zum deutschen WM-Kader. Dafür sind unter anderem Lennart Kahl und Leroy Sané dabei. Warum Neuer jetzt doch den Vorzug vor Oliver Baumann erhält, begründet Nagelsmann so.
2: Jeder weiß, glaube ich, welche Aura den Manu umgibt, welche Qualitäten er hat, was auch einer Mannschaft gibt. Und deswegen ist er verdientermaßen dabei. Und wir planen mit ihm als Nummer 1 mit dem Wissen, dass wir, ich sage es mal, eine Weltklasse 1B-Lösung ebenfalls dabei haben. Die Entscheidung steht. Sie ist in meiner Meinung auch die richtige.
1: Das polizeiliche Führungszeugnis soll es auch digital geben. Dafür hat der Bundestag den Weg freigemacht. Seit Jahren kann man es schon online beantragen, bis heute wird es aber immer noch ausgedruckt und per Post an die Antragsteller geschickt. Das soll sich jetzt ändern. Die Tierheime in Deutschland sind überlastet und werden vom Bund nicht ausreichend unterstützt. Das findet der Deutsche Tierschutzbund. Und er verklagt deshalb den Staat. Einzelheiten von Tom Husse.
3: Die Tierschützer haben die Klage beim Verwaltungsgericht Köln eingereicht und sie sagen, dass an diesem Schritt kein Weg vorbeiführt. Denn die Regierung habe keine Mittel für die Tierheime im aktuellen Bundeshaushalt bereitgestellt. Im Koalitionsvertrag stand das aber noch anders und im Grundgesetz ist der Tierschutz auch verankert. Da muss jetzt was passieren, sagt Tierschutzbund-Präsident Schröder. Der Staat wälze seit Jahrzehnten immer wieder zentrale Aufgaben auf gemeinnützige Vereine ab.
1: Die Deutsche Bahn meldet vor Pfingsten eine große Nachfrage nach Zugtickets. Viele hätten sich schon früh ein Fernverkehrsticket für die Feiertage gesichert und auch die neuen Last-Minute-Tickets kommen gut an. Allein am vergangenen Wochenende wurden etwa 77.000 verkauft. Fast jeder fünfte Bus schafft es nicht durch den TÜV. Das zeigen aktuelle Zahlen des Verbands. In den meisten Fällen liegt das daran, dass der Motor Öl verliert oder Beleuchtungen nicht richtig funktionieren. Der TÜV betont gleichzeitig aber auch, dass Busse weiterhin sehr sichere Verkehrsmittel sind.
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4: Mit KI-Support. Mal mehr, mal weniger Wolken ziehen durch den Abend. Im Westen zeigt sich dabei oft noch die Sonne. Richtung Osten kann ab und zu auch mal ein Schauer runterkommen. In der Nacht sind im Norden viele Wolken dabei. Sonst wird's öfter klar, vereinzelt gibt's Nebel. Die Tiefstwerte liegen zwischen 11 und 5 Grad. Morgen dann viel Sonne und meist trocken, maximal bis 28 Grad.

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1: Im Studio Hanna Messerschmidt. Schönen guten Abend. Die WM-Torwartfrage ist geklärt. Manuel Neuer wird die deutsche Nummer 1. Damit muss sich der bisherige Stammtorhüter Oliver Baumann mit der Ersatzrolle zufrieden geben. Im deutschen Kader stehen außerdem ein wenig überraschend unter anderem Pascal Groß, Nadim Amiri und Leroy Sané. Kölns Shootingstar Said Elmala muss dagegen zu Hause bleiben. Bundestrainer Julian Nagelsmann sagt zu seiner Kaderzusammenstellung:
2: Der allerwichtigste Punkt ist Überzeugung, dass die 26 das beste Team für uns Deutschland sind, die den deutschen Fußball verkörpern, die gemeinsam mit den Fans in der Lage sind, ein tolles Turnier zu spielen.
1: In den Trümmern des eingestürzten Hauses in Görlitz haben Einsatzkräfte auch eine dritte Leiche gefunden. Es handelt sich wohl um den vermissten 48-jährigen Deutsch-Bulgaren, sagte uns ein Polizeisprecher. Bereits zuvor waren zwei Frauenleichen entdeckt worden. Die Einsatzkräfte sind weiter vor Ort und sichern Spuren. Die Unternehmen Telekom und SAP sollen für Bund, Länder und Kommunen eine gemeinsame KI-Infrastruktur aufbauen. Sie haben vom Bundesdigitalministerium den Zuschlag dafür bekommen. Auch Google und der IT-Dienstleister Adesso hatten sich beworben, dann aber einen Rückzieher gemacht. Der tote Buckelwal bleibt erstmal vor der dänischen Urlaubsinsel Arnholt liegen. Ein Bergungsversuch ist laut dänischen Behörden gescheitert. Eigentlich sollte der Wal zur Insel Jütland geschleppt und von Ärzten dort obduziert werden. Die Zeit drängt, denn der Kadaver bläht sich immer weiter auf und könnte jederzeit explodieren. Viele Menschen nutzen die Pfingsttage für einen Kurztrip oder einen Urlaub. Und das macht sich auch bei der Deutschen Bahn bemerkbar. Die Nachfrage nach Zugtickets ist gerade groß. Imme Kasten.
3: Vor allem die neuen Last-Minute-Tickets kommen richtig gut an. Allein am vergangenen Wochenende wurden etwa 77.000 verkauft. Diese Tickets werden immer am Samstag und Sonntag für die kommende Woche angeboten und sind deutlich günstiger. Von der Bahn heißt es, besonders viele Menschen sind an Pfingsten zwischen den größeren Städten unterwegs, etwa zwischen Berlin und München und Hamburg und Berlin.
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4: Mit KI-Support. Viele Wolken sind gerade vor allem im Norden und Nordosten unterwegs, sonst ist der Himmel oft klar oder nur leicht bewölkt und meistens bleibt's trocken, höchstens gibt's vereinzelt mal Nebel. In der Nacht gehen die Temperaturen runter auf 11 bis 5 Grad. Morgen wird's dann oft freundlich und trocken, nur ab und zu mal ein paar Wolken, dazu maximal bis knapp 30 Grad.
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1: Im Studio Fabian Hoffmann. Schönen guten Abend. Manuel Neuer fährt als deutsche Nummer 1 zur Fußball-WM. Das hat Bundestrainer Julian Nagelsmann jetzt offiziell bekannt gegeben. Entgegen anderer Berichte gehört Kölns Shootingstar Said Elmala dagegen nicht zum deutschen WM-Kader. Dafür sind unter anderem Lennart Kahl und Leroy Sané dabei. Warum Neuer jetzt doch den Vorzug vor Oliver Baumann erhält, begründet Nagelsmann so.
2: Jeder weiß, glaube ich, welche Aura den Manu umgibt, welche Qualitäten er hat, was auch einer Mannschaft gibt. Und deswegen ist er verdientermaßen dabei und wir planen mit ihm als Nummer 1. Mit dem Wissen, dass wir, ich sage es mal, eine Weltklasse 1B-Lösung ebenfalls dabei haben. Die Entscheidung steht. Sie ist in meiner Meinung auch die richtige.
1: Mitglieder der Rentenkommission widersprechen einem Bildbericht, dass die Kommission die Rente ab 70 empfehlen will. Es sei noch nichts entschieden, heißt es. Die Bild hatte berichtet, dass die Expertenkommission sich für ein höheres Renteneintrittsalter aussprechen will. Für die GB-Chefin Jasmin Fahimi der falsche Weg. Sie sagt im Ersten:
3: Wir müssen vor allem schauen, wie wir die Erwerbstätigen steigern. 2,5 Millionen Frauen in Teilzeit, 3 Millionen junge Erwachsene, die keine abgeschlossene Ausbildung haben. Viele 55- bis 65-Jährige, die keinen Fuß mehr an den Boden kriegen, wenn sie arbeitslos werden. Dieses Erwerbspotenzial zu heben, würde vieles lösen in der Rentenpolitik.
1: Das polizeiliche Führungszeugnis soll es auch digital geben. Dafür hat der Bundestag den Weg frei gemacht. Seit Jahren kann man es schon online beantragen. Bis heute wird es aber immer noch ausgedruckt und per Post an die Antragsteller geschickt. Das soll sich jetzt ändern. Nicht nur die Bundesregierung, sondern auch die EU-Kommission senkt die Wachstumsprognose für Deutschland. Die Behörde geht in diesem Jahr nur noch von einem Wirtschaftsplus von 0,6% aus. Im Herbst hatte sie noch mit dem Doppelten gerechnet. Gründe für die schwache Entwicklung sind die hohen Energiepreise. Jetzt an Pfingsten soll es sehr warm und sonnig werden und da zieht es auch wieder viele ins Freibad. Eine Analyse zeigt jetzt, im Schnitt zahlen Erwachsene deutschlandweit fast 5,60 Euro für ein Ticket. Mehr von Philipp Nützig.
4: Die Soziallotterie Freiheit Plus hat in diesem Monat die Preise in den 30 größten Städten in Deutschland untersucht. Dabei kam raus, in Augsburg ist der Freibadbesuch am günstigsten. Da zahlt man etwa 3 Euro für den Eintritt. Dahinter folgen Aachen und Duisburg. Besonders teuer ist es in Mönchengladbach mit 8 Euro. Und in Wiesbaden werden in einem Freibad sogar 12 Euro fällig.
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5: Mit KI-Support. Viele Wolken sind gerade vor allem im Norden und Nordosten unterwegs. Sonst ist der Himmel oft klar oder nur leicht bewölkt. Und meistens bleibt's trocken. Höchstens gibt's vereinzelt mal Nebel. In der Nacht gehen die Temperaturen runter auf 11 bis 5 Grad. Morgen wird's dann oft freundlich und trocken, nur ab und zu mal ein paar Wolken. Dazu maximal bis knapp 30 Grad.
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1: Im Studio Fabian Hoffmann. Schönen guten Abend. Deutsche Flughäfen sollen für Airlines wieder attraktiver werden. Deswegen hat der Bundestag jetzt beschlossen, dass die Luftverkehrssteuer zum 1. Juli gesenkt wird. Je nach Entfernung geht sie pro Ticket um bis zu gut 11 Euro runter. Michael Engel vom Bundesverband der Deutschen Fluggesellschaften begrüßte die Entscheidung im ZDF.
2: Die Bundesregierung setzt hier einen wichtigen Punkt ihrer Koalitionsvereinbarung um. Allerdings brauchen wir weitere Entlastungen, denn unter der Ampelregierung haben sich die staatlichen Standortkosten am Luftverkehrsstandort Deutschland mehr als verdoppelt.
1: Ob die Airlines die niedrigeren

0: nutzen die Pfingsttage für einen Kurztrip oder Urlaub. Und das macht sich auch bei der Deutschen Bahn bemerkbar. Die Nachfrage nach Zugtickets ist gerade groß. Imme Kasten.
1: Vor allem die neuen Last-Minute-Tickets kommen richtig gut an. Allein am vergangenen Wochenende wurden etwa 77.000 verkauft. Diese Tickets werden immer am Samstag und Sonntag für die kommende Woche angeboten und sind deutlich günstiger. Von der Bahn heißt es, besonders viele Menschen sind an Pfingsten zwischen den größeren Städten unterwegs, etwa zwischen Berlin und München und Hamburg und Berlin.
0: Die WM-Torwartfrage ist geklärt. Manuel Neuer wird die deutsche Nummer 1. Damit muss sich der bisherige Stammtorhüter Oliver Baumann mit der Ersatzrolle zufrieden geben. Ein wenig überraschend stehen im deutschen Kader unter anderem Pascal Groß und Nadim Amiri. Shootingstar Said Elmala muss dagegen zu Hause bleiben. Kein Sieger und keine Tore im Hinspiel der Bundesliga-Relegation. Erstligist VfL Wolfsburg und Zweitligist SC Paderborn trennten sich 0:0. Damit ist für beide im Rückspiel am Montag auch noch alles drin.
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3: Mit KI-Support. Viele Wolken sind gerade vor allem im Norden und Nordosten unterwegs. Sonst ist der Himmel oft klar oder nur leicht bewölkt. Und meistens bleibt's trocken. Höchstens gibt's vereinzelt mal Nebel. In der Nacht gehen die Temperaturen runter auf 11 bis 5 Grad. Morgen wird's dann oft freundlich und trocken, nur ab und zu mal ein paar Wolken. Dazu maximal bis knapp 30 Grad.

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3: Im Studio Fabian Hoffmann. Schönen guten Abend. Die Ticketsteuer auf Flüge wird in Deutschland gesenkt, das hat der Bundestag beschlossen. Die schwarz-rote Bundesregierung löst damit ein Versprechen aus dem Koalitionsvertrag ein. Sie will deutsche Flughäfen für Airlines wieder attraktiver machen. Zum 1. Juli geht die Luftverkehrssteuer je nach Entfernung pro Ticket um bis zu gut 11 Euro runter. Kritik kommt von Naturschützern. Thomas Krämer-Kemper vom BUND sagt im ZDF:
4: Sofern es tatsächlich an die Passagiere durchgereicht werden würde, würde es dazu führen, dass tendenziell mehr Flugbewegungen stattfinden und mehr Flugbewegung bedeutet in dem Fall eben auch größere ökologische Schäden.
3: Die Branche begrüßt die Senkung, fordert aber gleichzeitig weitere Entlastungen. Die Diskussion über die Rente ab 70 hat wieder Fahrt aufgenommen. Auslöser ist ein Bildbericht, dass die Rentenkommission ein höheres Rentenalter empfehlen will. Mitglieder der Kommission sagen dagegen, das steht noch überhaupt nicht fest. Auch Kanzleramtschef Thorsten Frey hatte bei Welt TV von Spekulationen gesprochen und gleichzeitig betont,
5: dass man sagt, dass wenn die Lebenserwartung steigt in Deutschland, sich das auch auf die Lebensarbeitszeit auswirken muss, ist es, glaube ich, durchaus sehr vernünftig.
3: Offiziell sollen die Vorschläge der Kommission Ende Juni vorliegen. Sexuell übertragbare Krankheiten sind in Europa wieder auf dem Vormarsch. Nach Angaben der EU-Gesundheitsbehörde haben die Fälle 2024 ein Rekordhoch erreicht. Besonders Syphilis und Gonorrhoe breiten sich aus. Die Behörde ruft dazu auf, grundsätzlich Kondome zu benutzen. Der VfL Wolfsburg muss weiter um den Verbleib in der Fußball-Bundesliga zittern. Im Hinspiel der Relegation taten sich die Wolfsburger zu Hause gegen Zweitligist Paderborn schwer und kamen nicht über ein 0:0 hinaus. Das Rückspiel in Paderborn gibt's am Montag. Nach vielen Gerüchten, Spekulationen und Diskussionen steht der deutsche WM-Kader jetzt offiziell fest. Und damit auch Manuel Neuer fährt als deutsche Nummer 1 zur Fußball-Weltmeisterschaft. Mehr von Jana Klonikowski.
6: Damit muss sich der bisherige DFB-Stammtorhüter Oliver Baumann mit der Ersatzrolle begnügen. Und Neuer feiert nach 2 Jahren Pause ein Comeback in der Nationalmannschaft. Zu den Überraschungen im deutschen Kader gehören wohl auch der Mainzer Nadim Amiri, Premier League-Spieler Pascal Groß oder auch Leroy Sané nach seiner ersten Saison in der Türkei. Nicht mit dabei ist dagegen Kölns Shootingstar Said Elmala. Nachwuchshoffnung Lennart Karl von den Bayern darf dagegen mit.
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7: Mit KI-Support. Viele Wolken sind gerade vor allem im Norden und Nordosten unterwegs. Sonst ist der Himmel oft klar oder nur leicht bewölkt. Und meistens bleibt's trocken. Höchstens gibt's vereinzelt mal Nebel. In der Nacht gehen die Temperaturen runter auf 11 bis 5 Grad. Morgen wird's dann oft freundlich und trocken, nur ab und zu mal ein paar Wolken. Dazu maximal bis knapp 30 Grad.
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